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0: Dankeschön für die geile Abfahrt.
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1: Und heute Abend gibt es Bratkartoffeln.

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0: Davon verstehe ich auch nichts.

Danke. Danke, Leute, danke. Vielen Dank. Verbindlichsten Dank. Okay. Eine kleine Geschichte habe ich noch für euch. Vielen Dank für die Blumen. Hört mal zu, die geht.

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0: ein cooler Tag. Ist es nicht?
1: Hey!
0: Hey, Sarah!
1: Oh, Tom, ich mag solche Tage.
0: Auf jeden Fall.
1: Und was magst du so?
0: Ich mag Lehrer, die mal fehlen.

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2: Ja, ist es denn schon wieder Sonntag? Sonntagvormittag in deinem Lieblingsradio. Hey, ich bin wieder da und Einfach Essig ist auch wieder da. Bis 12 hier in deinem Lieblingsradio. Schön, dass du mit am Start bist. Schön, dass du eingeschaltet hast. Jetzt geht's los mit Felix Jen und Jay Hart Bright und davor Figel mit Moving to the Sun. Schönen Sonntagvormittag.
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1: 10 Uhr und gleich 11 Minuten, die perfekte Zeit für unsere Trompeten. Wir haben Sonntag, den 19. Juli 2026. Das hier ist einfach Essig, deine Late Morning Show Deutschlands. Immer sonntags von 10 bis 12 hier in deinem Lieblingsradio. Ja, die Woche ist schon wieder geschafft. Check, jawohl. Das Wochenende genießen wir in vollen Zügen. Check, jawohl. Und können morgen dann wieder mit neuer Motivation, neuer Kraft in die neue Woche starten. Ja, was war dein Highlight dieser Woche? Kannst mir gerne mal schreiben. 0170 840 1912 oder unter www.nicoessig.com. Da findest du ein Kontaktformular und kannst mir gerne mal schreiben. Was war dein Highlight diese Woche? Bei uns gibt es ganz viele musikalische Highlights. Zum Beispiel dabei gleich die Backstreet Boys und Sabrina Carpenter. Ja, all das in dieser Show. Ich freue mich, wenn du dabei bleibst bis 12 Uhr hier in deinem Lieblingsradio. Auf geht's in diesen Sonntag!
2: Guten Morgen, Sportfreunde. Raus aus den Betten und hinein in die Bewegung. Der Fortschritt baut sich nicht von alleine auf. Für fitte Körper im Kosmos braucht es Einsatz, Disziplin und täglichen Schwung. Mit Elan und Freude stärken wir Muskeln und Geist. Schulter an Schulter im Dienste unseres gemeinsamen Auftrags. Jede Bewegung zählt. Jeder Schritt bringt uns voran. Also mitgemacht, nicht gezögert. Für Kraft, Ausdauer und einen leistungsfähigen Werktätigen im Betrieb. Sport frei, Freundschaft.
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Alright, mal Hand aufs Herz. Wer von euch nutzt an der Waschmaschine eigentlich mehr als drei Programme? Die meisten drücken doch einfach auf Start und hoffen, dass der Lieblingspulli keine Kindergröße wird. Besonders irreführend ist dabei das Programm Pflegeleicht. Klingt irgendwie nach, das ist für Klamotten, die alles mitmachen. Also Jeans, T-Shirts, Handtücher, rein damit. Tja, falsch gedacht. Genau das Gegenteil ist nämlich der Fall. Der Name führt nämlich seit Jahren Menschen in die Irre. Pflegeleicht bedeutet nicht, dass die Kleidung leicht zu pflegen ist, nein, sondern, dass die Waschmaschine besonders pfleglich mit ihr umgeht. Die Trommel bewegt sich sanfter, es wird weniger geschleudert und die Wäsche knittert dadurch weniger. Ideal für Blusen, Hemden, Polyester, Viskose oder Mischgewebe. Also alles, was nach dem Waschen nicht aussehen soll, als hätte man es im Rucksack vergessen. Handtücher, Bettwäsche oder robuste Baumwollshirts, die gehören dagegen ins Baumwollprogramm. Das ist zwar etwas intensiver, dafür werden die Textilien aber gründlicher gereinigt und können die stärkere Beanspruchung problemlos ab. Eigentlich müsste das Programm also gar nicht pflegeleicht heißen. Ehrlicher wären Namen wie zum Beispiel Bitte lieb behandeln, nicht zu wild oder knitterfrei statt Karacho. Das wäre zwar sperrig, aber deutlich verständlicher. Und falls ihr euch jetzt fragt, warum Waschmaschinen überhaupt so viele Programme haben, das ist ein bisschen wie beim Auto. Die meisten brauchen im Alltag genau drei Gänge. Aber es beruhigt ungemein zu wissen, dass es theoretisch noch 12 weitere gibt. Also, kleiner Waschmaschinen-Fact für die nächste Grillparty. Pflegeleicht ist nicht für pflegeleichte Kleidung, sondern für Kleidung, die ein bisschen mehr Zuwendung braucht. Und wieder was gelernt jetzt am frühen Sonntagmorgen. Und jetzt wissen wir auch, warum eure Bluse manchmal beleidigt aus der Trommel kommt. Hier ist dein Lieblingsradio am Sonntagvormittag. Jetzt fahre ich mal kurz gehirnmäßig woanders. Dein Sonntagvormittag hier in deinem Lieblingsradio mit Einfach Essig. Schön, dass du mit dabei bist. Jetzt hier mit Benson Boone und Beautiful Things. Four.

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0: Der Sonntag, der zeigt sich zweigeteilt. In der Nordosthälfte ziehen Schauer und teilweise kräftige Gewitter durch. Anfangs sind auch der Süden und Südosten noch betroffen. Vom Westen bis in die Mitte des Landes setzt sich dagegen häufig die Sonne durch. Es bleibt vielerorts trocken. Die Temperaturen erreichen 18 bis 26 Grad. Schauen wir auf die nächsten Tage. Morgen am Montag geht es mit einem freundlichen Sonne-Wolken-Mix weiter. Vor allem zwischen der Ostsee und dem Erzgebirge entwickeln sich gebietsweise Schauer, vereinzelt auch Gewitter. In übrigen Regionen bleibt es überwiegend trocken. Die meisten Sonnenstunden gibt es im Süden. Die Höchsttemperaturen liegen dann erneut zwischen 18 und 26 Grad. Am Dienstag beruhigt sich das Wetter weiter. Lediglich im Osten und Südosten ist noch der ein oder andere Schauer möglich. Sonst erwartet uns verbreitet trockenes Wetter mit einem angenehmen Wechsel aus Sonne und Wolken. Die Temperaturen ändern sich kaum und erreichen wieder 18 bis 26 Grad. Crazy, drei Tage ineinander die gleichen Temperaturen. Schauen wir mal, was der Mittwoch macht. Der macht sich von Norden her, da nämlich eine Wetterumstellung bemerkbar. Dichte Wolken breiten sich südauswärts aus und bringen Regen und Schauer sowie einzelne Gewitter mit. Im Süden hält sich das freundlichere Wetter dagegen noch länger. Dort wechseln sich Sonne und Wolken ab und häufig bleibt es trocken. Die Höchstwerte liegen zwischen 17 und 28 Grad. Hier ist einfach Essig, deine Late-Morning-Show Deutschlands. Gleich wieder mit kurzer Frage, kurzer Antwort, Alltagsfragen leicht erklärt. Davor noch Musik von George Ezra, Green Green Grass. Und dann davor noch Daryl Hall und John Oates mit Man Eater. Schönen Sonntagvormittag. Kommt gut in diesen Sonntag.

Wir alle kennen den Begriff Bergfest. Meist fällt er ja mittwochs im Büro oder auch unterwegs eben bei der Arbeit. Aber warum heißt das eigentlich so? Hat das wirklich etwas mit Bergen zu tun? Tatsächlich steckt dahinter eine Geschichte, die tief unter die Erde führt. Und die Lösung dazu gibt's gleich hier bei Kurze Frage, Kurze Antwort, Alltagsfragen leicht erklärt. Davor aber noch David Guetta, Alok und Stick Figure mit Run, Run, River.

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1: Heute mit der Frage, woher kommt denn die Redewendung, am Mittwoch Bergfest zu feiern? Bergfest, das hört man meistens mittwochs, Halbzeit der Arbeitswoche. Das Wochenende ist schon in Sicht. Aber heute am Sonntag ist vielleicht genau der richtige Moment für ein bisschen unnützes Wissen, woher kommt eigentlich dieser Begriff. Die Erklärung, die viele kennen, klingt erstmal logisch. Stell dich eine Bergwanderung vor. Der Aufstieg ist geschafft. Ihr steht auf dem Gipfel. Der Weg ist zwar noch genauso lang, aber ab jetzt geht's gefühlt leichter, nämlich bergab. Genau dieses Bild passt perfekt zur Wochenmitte und hat sicher dazu beigetragen, dass sich der Begriff so eingebürgert hat. Seinen Ursprung hat Bergfest aber tatsächlich wo ganz anders, nämlich eben Bergbau. Dort wurde schon vor langer Zeit das sogenannte Bergfest gefeiert, allerdings nicht mittwochs, sondern zur Mitte des Jahres. Bergleute kamen mit ihren Familien zusammen, es gab Gottesdienste, Musik und große Umzüge. Der Anlass war ein sehr besonderer. Man war dankbar, dass die Kumpel die erste Hälfte des Jahres gesund überstanden hatten. Denn die Arbeit unter Tag war damals lebensgefährlich. Das Bergfest war deshalb viel mehr als nur eine Feier und es war ein Zeichen von Zusammenhalt und Hoffnung. Später wanderte der Begriff immer weiter, erst an Universitäten, wenn die Hälfte des Semesters geschafft war, dann zu Filmproduktionen beim Militär oder auf Großbaustellen, überall dort, wo ein Projekt die Halbzeit erreicht hatte und irgendwann landete das Wort schließlich in unserem Alltag. Deshalb wünschen sich heute viele mittwochs ein schönes Bergfest, obwohl die wenigsten wissen, dass der Ausdruck ursprünglich gar nichts mit der Wochenmitte zu tun hatte, sondern mit den Bergleuten, die tief unter der Erde arbeiteten. Und spätestens nächsten Mittwoch könnt ihr mit diesem Wissen in der Kaffeeküche glänzen. Denn, dann wisst ihr, hinter dem kleinen Wort Bergfest steckt eine Geschichte, die mehrere hunderte Jahre alt ist. Kurze Frage, kurze Antwort, Alltagsfragen leicht erklärt, auch wieder nächste Woche hier in der Show.

Teenage Dirtbag hier am Sonntagvormittag. 4 Wochen, 104 Spiele, Millionen Fans, unzählige Diskussionen über den VAR und mindestens genauso viele Menschen, die behaupten, den hätte ich auch gemacht. Willkommen zum großen Finale der Weltmeisterschaft im Fußball. Was für ein Turnier liegt hinter uns. Die Gastgeber sorgten für eine fantastische Atmosphäre. Außenseiter schrieben Geschichte und Favoriten mussten feststellen, dass ein großer Name allein noch keine Tore schießt. Deutschland startete furios, verabschiedete sich dann aber im Elfmeterschießen gegen Paraguay. Deutschland reagierte wie immer ganz gelassen, also die fußballdeutschen Fans, also ungefähr 5 Minuten lang. Danach begann die Suche nach dem Schuldigen. Bundestrainer, Schiedsrichter, Wetter, Bundeskanzler, wer auch immer. Irgendjemand musste ja schließlich die Verantwortung dafür tragen. Die Türkei kämpft bis zum Schluss, verabschiedet sich aber trotzdem eines emotionalen Sieges gegen die USA aus dem Turnier. Immerhin mit erhobenem Haupt und mit der Gewissheit, dass Leidenschaft manchmal wichtiger ist als die Tabelle. Dann begann natürlich auch noch die K.O.-Phase und plötzlich galt ein schlechter Tag, eine schlechte Minute, eine schlechte Halbzeit und der Flieger nach Hause hebt ab. Marokko begeisterte erneut die Fußballwelt, Kanada spielte die beste WM seiner Geschichte und Curaçao gewann zwar keinen Titel,

Gegen Frankreich gewann die Mannschaft von Thomas Tuchel unglaubliche 6:4. 10 Tore, ein Hattrick von Bukayo Saka und einen neuen Rekord für das torreichste Spiel um Platz 3 der WM-Geschichte. Wer dieses Spiel verpasst hat, der ärgert sich vermutlich heute noch. Und so bleibt heute nur noch ein Spiel. Argentinien gegen Spanien. Auf der einen Seite Lionel Messi, vielleicht zum letzten Mal auf der größten Bühne des Weltfußballs. Auf der anderen Seite die junge spanische Generation, die beweisen will, dass ihre Zeit endgültig gekommen ist. Es ist das Duell zwischen einer lebenden Legende und einer Mannschaft, die ihre eigene Geschichte schreiben möchte. Und ganz egal, wie dieses Finale endet, diese Weltmeisterschaft hat geliefert. Es gab Traumtore, Last-Minute-Siege, Überraschungen, Tränen, Jubel und natürlich auch, wer hätte es gedacht, den VAR. Denn eines ist sicher, egal wer Weltmeister wird, über irgendeine Entscheidung wird auch morgen noch diskutiert. Damit verabschieden wir uns von einer außergewöhnlichen Weltmeisterschaft. Danke fürs Zuhören, danke fürs Mitfiebern und denke immer daran, Fußball ist die schönste Nebensache der Welt, außer natürlich, wenn die eigene Mannschaft gerade in der Nachspielzeit die entscheidenden Gegentore kassiert. Bis zur nächsten WM und bleib vor allem sportlich.

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2: Sonntagvormittag hier in deinem Lieblingsradio und gleich quatschen wir in der nächsten halben Stunde darüber. Urlaub gebucht und dann kommt alles irgendwie anders. Wenn die Reise zum Problem wird, wir haben die passende Lösung. Nächsten 30 Minuten hier in der Show. Davor jetzt aber erstmal Musik, zum Beispiel Alexander Eder, Crash Out oder Shakira. Whenever, wherever. Schönen Sonntagvormittag.
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Wer jetzt mit dem Urlaub mit dem Auto, okay, wir fangen nochmal an. Wer jetzt mit dem Auto Richtung Urlaub startet, für den hat der ADAC eine Warnung, die man besser ernst nimmt. Denn in einigen europäischen Urlaubsländern sind aktuell falsche Pannenhelfer unterwegs. Und die haben leider mit den echten gelben Engeln ungefähr so viel gemeinsam wie ein 3-Euro-Schnitzel mit einem Sternemenü. Die Betrüger fahren Autos, die den ADAC-Fahrzeugen täuschend ähnlich sehen. Teilweise tragen sie sogar das Logo oder Aufschrift wie im Auftrag des ADAC und laufen in passender Kleidung herum. Die warten oft direkt an Autobahnen oder Rastplätzen und sind manchmal erstaunlich schnell da, wenn jemand mit einer Panne liegen bleibt. Klingt erstmal nach gutem Service, ist aber leider eine ziemlich fiese Masche. Wer ihre Hilfe annimmt, zahlt am Ende oft kräftig drauf für angebliche Abschleppkosten, überteuerte oder sogar völlig unnötige Reparaturen. Besonders perfide, laut ADAC sollen einige dieser Banden sogar Störsender einsetzen. Das heißt, der Anruf beim echten Pannendienst klappt im schlimmsten Fall gar nicht erst. Dann gilt, Auto abschließen, ein paar Meter vom Fahrzeug weggehen und von dort aus dann den Notruf auslösen bzw. nochmal versuchen eben zu erreichen. Das Wichtigste, im Ausland hat der ADAC normalerweise gar keine eigene Flotte von gelben Engeln unterwegs. Wer also plötzlich ungefragt Besuch bekommt und jemand sagt, hallo, ich bin vom ADAC, der sollte lieber zweimal hinschauen. Die Ausnahmen sind nur in Norditalien und in der Ferienzeit auch in Teilen Frankreichs. Dort gibt es tatsächlich ADAC-Pannhelfer. Also, lieber einmal selbst den Pannendienst anrufen und kurz warten, als später den Urlaub mit einer Rechnung zu beginnen, die höher ist als die Hotelkosten. Nicht jeder gelbe Overall ist eben auch ein Engel.

0: Die Koffer sind gepackt, die Vorfreude ist groß, doch im Urlaub läuft nicht immer alles nach Plan. Ein Unfall, eine plötzliche Krankheit oder Ärger mit dem Reiseveranstalter können die schönste Reise schnell ruinieren. Welche Versicherungen im Ernstfall wirklich helfen, das weiß mein Kollege Gerrit Zienicke.
1: Eine Urlaubsreise kurzfristig abzusagen, kann schnell teuer werden. In so einem Fall übernimmt eine Reiserücktrittsversicherung die Stornokosten, sofern ein versicherter Grund vorliegt. Und davon gibt es viele.
2: Ja, Jahre her, da mussten wir 2 Tage vor Abreise den Urlaub canceln, weil wir einen Wasserschaden im Keller hatten.
3: Ich bin mal eine Woche vor dem Urlaub entlassen worden und dann war die Jobsuche natürlich wichtiger und ich habe den Urlaub dann tatsächlich abgesagt.
4: Ja, letztes Jahr erst. Knöchel gebrochen, ab ins Krankenhaus und den Italienurlaub verschoben.
1: Wenn solche Probleme während der Urlaubsreise auftreten, hilft eine Reiseabbruchversicherung. Sie erstattet nicht genutzte Reiseleistungen oder sogar Mehrkosten bei der Rückreise. Und auch eine Auslandsreise-Krankenversicherung ist eine Überlegung wert. Sie übernimmt Behandlungskosten, Krankenhausaufenthalte bis hin zum Rücktransport nach Hause. Was es dabei zu beachten gilt, weiß Manuela Stussack-Wermeling von der LVM-Versicherung.
5: Ganz wichtig ist es nicht abzuwarten, sondern sich wirklich frühzeitig Hilfe zu holen. Viele Versicherungen, auch die LVM, bieten zum Beispiel einen 24-Stunden-Notruf an oder es gibt auch digitale Angebote via App und darüber lassen sich zum Beispiel Ärzte finden, Sprachprobleme überbrücken oder notwendige Schritte organisieren.
1: Und wenn es im Urlaub Probleme mit dem Reiseveranstalter wegen nicht erbrachten Leistungen gibt, greift die Rechtsschutzversicherung. Wichtig ist, dass diese Ansprüche möglichst umgehend vor Ort geltend gemacht werden. Der passende Versicherungsschutz gehört neben Kleidung und Reisepass also definitiv mit ins Urlaubsgepäck.
5: Wer gut vorbereitet ist, kann im Ernstfall schnell handeln und hat im Hintergrund jemanden, der sich kümmert. So reist man deutlich entspannter.

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1: Nach einem wechselhaften Wochenende bleibt das Wetter auch in den kommenden Tagen in Bewegung. Heute am Sonntag ziehen vor allem in der Nordwesthälfte und Nordosthälfte Schauer und Gewitter durch. Zu Beginn des Tages kann es auch im Süden und Südosten noch nass werden. Vom Westen bis in die Mitte zeigt sich dagegen immer wieder die Sonne und dort bleibt es auch häufig trocken. Die Temperaturen steigen auf 18 Grad bis 26 Grad. Morgen am Montag wechseln sich Sonne und Wolken ab, besonders zwischen der Ostsee und dem Erzgebirge. Es sind gebietsweise Schauer und einzelne Gewitter möglich. Abseits davon bleibt es meist trocken. Die besten Chancen auf längeren Sonnenschein, die gibt es natürlich im Süden. Dazu werden 18 bis 26 Grad erreicht. Am Dienstag setzt sich das ruhige Wetter in vielen Regionen fort. Nur im Osten und Südosten kann sich vereinzelt noch ein Schauer bilden. Sonst präsentiert sich das Wetter mit einem freundlichen Mix aus Sonne und Wolken und überwiegend trockene Verhältnisse. Die Höchstwerte liegen erneut zwischen 18 und 26 Grad. Am Mittwoch kündigt sich dann von Norden her die nächste Wetterfront an. Dichte Wolken breiten sich aus und bringen Regen, Schauer und örtlich auch Gewitter mit. Im Süden bleibt es dagegen zunächst oft trocken beim Wechsel aus Sonne und Wolken. Die Temperaturen bewegen sich zwischen 17 und 28 Grad. Hier ist einfach Essig. Deine Late-Morning-Show Deutschlands, immer sonntags von 10 bis 12, hier in deinem Lieblingsradio. Und gleich kümmern wir uns noch um das Thema Bargeld. Ja, denn wer mit Bargeld bezahlt, das kann ich schon mal verraten, dem schmerzt das Geld ausgeben doch schon mehr. Gleich mehr dazu hier bei uns. Davor Musik von Owl City, Firefly, The Bowser mit Magnetic und Robin mit Dancing on My Own. Schönen Sonntagvormittag, 11 Uhr, gleich 34 Minuten.

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1: Owl City und Fireflies hier am Sonntagvormittag. Wer mit Bargeld bezahlt, kennt das. Der 20er ist gerade noch im Geldbeutel und eine Sekunde später ist er Geschichte. Irgendwie fühlt sich das jedes Mal ein kleines bisschen schmerzhaft an. Und genau das ist jetzt sogar wissenschaftlich untersucht worden. Forschende haben herausgefunden, mit Bargeld zu bezahlen löst tatsächlich ein stärkeres Verlustgefühl aus als mit Karte oder Handy. Klingt das mal verrückt, ergibt aber auch irgendwo ein bisschen Sinn, denn einen Geldschein gebt ihr bewusst aus der Hand. Ihr seht, wie das Geld weniger wird. Das Gehirn registriert, oh, das ist jetzt weg. Beim Handy oder der Karte läuft das Ganze ein bisschen anders. Einmal kurz ans Terminal halten, piep, Einkauf erledigt. Kein Schein verschwindet, keine Münzfach oder wird leichter. Das Bezahlen fühlt sich fast an wie gar nicht bezahlt. Vielleicht ist das auch der Grund, warum aus ich hole nur schnell eine Milch plötzlich ein Einkauf mit Chips, Schokolade, einer neuen Zahnbürste und einem Energy Drink wird. Im Laden denkt man sich, ach komm, die 3 Euro machen jetzt auch keinen Unterschied. Den Unterschied merkt man dann aber später. Nicht an der Kasse, nein, sondern eben auf dem Konto. Eigentlich ist Bargeld also der ehrliche Freund, der sagt euch sofort ins Gesicht, das wird jetzt aber ein bisschen teuer, ne? Die Karte dagegen lächelt freundlich, nickt einmal und überlässt den unangenehmen Teil eurem Kontoauszug. Oder anders gesagt, Bargeld tut beim Bezahlen weh. Die Karte schickt euch die Rechnung einfach erst ein paar Tage später.

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1: Wir haben schon wieder tatsächlich Crazy Elfo 54. Das bedeutet, diese Sendung neigt sich dem Ende entgegen. Wir hören uns selbstverständlich nächste Woche wieder. Selbe Stelle, selbe Welle, wenn du Bock hast, von 10 bis 12 hier in deinem Lieblingsradio. Hab eine schöne Woche, mach das Beste draus, genieß ein bisschen die Sonne und tschüss!

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1: Im Studio Dirk Justes. Bei der Fußball-WM hat sich England in einer spektakulären Partie die Bronzemedaille geholt. Am Ende stand es im Spiel um Platz 3 in Miami gegen Frankreich 6:4. Und dann steigt heute vor den Toren New Yorks das WM-Finale. Ab 21 Uhr unserer Zeit spielt Spanien gegen Argentinien. Uwe Schimonek blickt voraus.
2: Der amtierende Weltmeister Argentinien kann mit einem Sieg die erste Titelverteidigung seit 64 Jahren klarmachen. Doch die aktuellen Europameister aus Spanien gelten den meisten Experten als die Favoriten. Zu stabil ist die Mannschaft um den erst 19-jährigen Lamine Yamal und seit sagenhaften 37 Spielen unbesiegt. Allerdings ist da auf der anderen Seite Lionel Messi. Der könnte Yamals Vater sein, ist aber immer noch für besondere Momente gut.
1: Jens Spahn tritt in der Leihmutter-Affäre als Unionsfraktionschef zurück. Das hat er in einem Schreiben mitgeteilt. Zuletzt war der Druck immer größer geworden. Auch Kanzler Merz soll ihn zu dem Schritt aufgefordert haben. Leihmutterschaft ist in Deutschland verboten. Die CDU hatte ihre Haltung dazu erst vor kurzem bekräftigt. CDU-Urgestein Wolfgang Busbach sagt bei NTV.
3: Die Politiker im Bundestag machen Regeln für 84 Millionen Menschen. Sie erwarten, dass die Bevölkerung sich an diese Regeln hält. Jens Spahn hat nicht gegen Gesetze in Deutschland verstoßen, aber er hat sie umgangen. Und wenn dann der Eindruck entsteht, Politiker können sich mehr erlauben als der Durchschnitt der Bevölkerung, vor allen Dingen, wenn sie viel Geld haben, geht gar nicht.
1: Die SPD lässt beim Thema Steuererhöhungen nicht locker. Generalsekretär Klüssendorf kündigte in der Neuen Osnabrücker Zeitung eine harte Auseinandersetzung mit der Union um die Rückkehr der Vermögenssteuer an. Und auch für eine höhere Erbschaftssteuer will er sich weiter stark machen. Nach der Attacke auf einen Bahnsicherheitsmitarbeiter, der dann aus einem fahrenden Zug stürzte, ist der Tatverdächtige wieder auf freiem Fuß. Gegen ihn wurde kein Haftbefehl erlassen. Er soll den Security-Mann auf der Fahrt von Offenburg nach Karlsruhe angegriffen haben. Der Sicherheitsmitarbeiter stürzte aus dem Zug und wurde schwer verletzt. In der Schweiz sind fast 100 Schafe vom Blitz erschlagen worden. Etwa 80 haben überlebt. Die Tiere standen dicht zusammen auf einer Bergwiese. Über die Schweiz waren in den vergangenen Tagen immer wieder Gewitter hinweggezogen.
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4: Mit KI-Support. Mal mehr, mal weniger Wolken sind unterwegs. Und dazu kann es im Norden immer wieder Schauer geben, vereinzelt auch kurze Gewitter. Richtung Nachmittag wird es von Westen her freundlicher mit mehr Sonne. Am Abend bleibt es dann meist ruhig. Nur ganz vereinzelt blitzt es noch am Alpenrand auf. Die Höchstwerte liegen bei 17 bis 26 Grad. Morgen geht's wechselnd wolkig weiter mit Schauern und kurzen Gewittern, maximal bis 22 Grad.
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1: Im Studio Dirk Justes. Bei der Fußball-WM hat sich England in einer spektakulären Partie die Bronzemedaille geholt. Am Ende stand es im Spiel um Platz 3 in Miami gegen Frankreich 6:4. Und dann steigt heute vor den Toren New Yorks das WM-Finale. Ab 21 Uhr unserer Zeit spielt Spanien gegen Argentinien. Uwe Schimonek blickt voraus.
2: Der amtierende Weltmeister Argentinien kann mit einem Sieg die erste Titelverteidigung seit 64 Jahren klarmachen. Doch die aktuellen Europameister aus Spanien gelten den meisten Experten als die Favoriten. Zu stabil ist die Mannschaft um den erst 19-jährigen Lamine Yamal und seit sagenhaften 37 Spielen unbesiegt. Allerdings ist da auf der anderen Seite Lionel Messi. Der könnte Yamals Vater sein, ist aber immer noch für besondere Momente gut.
1: Jens Spahn tritt in der Leihmutter-Affäre als Unionsfraktionschef zurück. Das hat er in einem Schreiben mitgeteilt. Zuletzt war der Druck immer größer geworden. Auch Kanzler Merz soll ihn zu dem Schritt aufgefordert haben. Leihmutterschaft ist in Deutschland verboten. Die CDU hatte ihre Haltung dazu erst vor kurzem bekräftigt. CDU-Urgestein Wolfgang Busbach sagt bei NTV.
3: Die Politiker im Bundestag machen Regeln für 84 Millionen Menschen. Sie erwarten, dass die Bevölkerung sich an diese Regeln hält. Jens Spahn hat nicht gegen Gesetze in Deutschland verstoßen, aber er hat sie umgangen. Und wenn dann der Eindruck entsteht, Politiker können sich mehr erlauben als der Durchschnitt der Bevölkerung, vor allen Dingen, wenn sie viel Geld haben, geht gar nicht.
1: Die SPD lässt beim Thema Steuererhöhungen nicht locker. Generalsekretär Klüssendorf kündigte in der Neuen Osnabrücker Zeitung eine harte Auseinandersetzung mit der Union um die Rückkehr der Vermögenssteuer an. Und auch für eine höhere Erbschaftssteuer will er sich weiter stark machen. Nach der Attacke auf einen Bahnsicherheitsmitarbeiter, der dann aus einem fahrenden Zug stürzte, ist der Tatverdächtige wieder auf freiem Fuß. Gegen ihn wurde kein Haftbefehl erlassen. Er soll den Security-Mann auf der Fahrt von Offenburg nach Karlsruhe angegriffen haben. Der Sicherheitsmitarbeiter stürzte aus dem Zug und wurde schwer verletzt. In der Schweiz sind fast 100 Schafe vom Blitz erschlagen worden. Etwa 80 haben überlebt. Die Tiere standen dicht zusammen auf einer Bergwiese. Über die Schweiz waren in den vergangenen Tagen immer wieder Gewitter hinweggezogen.
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4: Mit KI-Support. Mal mehr, mal weniger Wolken sind heute Mittag dabei. Dazu gibt es im Norden und Osten Schauer und vereinzelt kurze Gewitter. Richtung Nachmittag wird es von Westen her öfter sonnig, während an den Alpen nur noch ab und zu ein Gewitter auftaucht. Dazu Höchstwerte zwischen 17 und 26 Grad. Morgen in der Südhälfte viel Sonne und trocken, maximal bis 26 Grad.
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2: Im Studio Dirk Justes. Bei der Fußball-WM hat sich England in einer spektakulären Partie die Bronzemedaille geholt. Am Ende stand es im Spiel um Platz 3 in Miami gegen Frankreich 6:4. Und dann steigt heute vor den Toren New Yorks das WM-Finale. Ab 21 Uhr unserer Zeit spielt Spanien gegen Argentinien. Uwe Schimonek blickt voraus.
3: Der amtierende Weltmeister Argentinien kann mit einem Sieg die erste Titelverteidigung seit 64 Jahren klarmachen. Doch die aktuellen Europameister aus Spanien gelten den meisten Experten als die Favoriten. Zu stabil ist die Mannschaft um den erst 19-jährigen Lamine Yamal und seit sagenhaften 37 Spielen unbesiegt. Allerdings ist da auf der anderen Seite Lionel Messi. Der könnte Yamals Vater sein, ist aber immer noch für besondere Momente gut.
2: Jens Spahn tritt in der Leihmutter-Affäre als Unionsfraktionschef zurück. Das hat er in einem Schreiben mitgeteilt. Zuletzt war der Druck immer größer geworden. Auch Kanzler Merz soll ihn zu dem Schritt aufgefordert haben. Leihmutterschaft ist in Deutschland verboten. Die CDU hatte ihre Haltung dazu erst vor kurzem bekräftigt. CDU-Urgestein Wolfgang Busbach sagt bei NTV.
4: Die Politiker im Bundestag machen Regeln für 84 Millionen Menschen. Sie erwarten, dass die Bevölkerung sich an diese Regeln hält. Jens Spahn hat nicht gegen Gesetze in Deutschland verstoßen, aber er hat sie umgangen. Und wenn dann der Eindruck entsteht, Politiker können sich mehr erlauben als der Durchschnitt der Bevölkerung, vor allen Dingen, wenn sie viel Geld haben, geht gar nicht.
2: Die SPD lässt beim Thema Steuererhöhungen nicht locker. Generalsekretär Klüssendorf kündigte in der Neuen Osnabrücker Zeitung eine harte Auseinandersetzung mit der Union um die Rückkehr der Vermögenssteuer an. Und auch für eine höhere Erbschaftssteuer will er sich weiter stark machen. Nach der Attacke auf einen Bahnsicherheitsmitarbeiter, der dann aus einem fahrenden Zug stürzte, ist der Tatverdächtige wieder auf freiem Fuß. Gegen ihn wurde kein Haftbefehl erlassen. Er soll den Security-Mann auf der Fahrt von Offenburg nach Karlsruhe angegriffen haben. Der Sicherheitsmitarbeiter stürzte aus dem Zug und wurde schwer verletzt. In der Schweiz sind fast 100 Schafe vom Blitz erschlagen worden. Etwa 80 haben überlebt. Die Tiere standen dicht zusammen auf einer Bergwiese. Über die Schweiz waren in den vergangenen Tagen immer wieder Gewitter hinweggezogen.
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5: Mit KI-Support. Mal mehr, mal weniger Wolken sind heute Mittag dabei. Dazu gibt es im Norden und Osten Schauer und vereinzelt kurze Gewitter. Richtung Nachmittag wird es von Westen her öfter sonnig, während an den Alpen nur noch ab und zu ein Gewitter auftaucht. Dazu Höchstwerte zwischen 17 und 26 Grad. Morgen in der Südhälfte viel Sonne und trocken, maximal bis 26 Grad.
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1: Im Studio Dirk Justes. Bei der Fußball-WM hat sich England in einer spektakulären Partie die Bronzemedaille geholt. Am Ende stand es im Spiel um Platz 3 in Miami gegen Frankreich 6:4. Und dann steigt heute vor den Toren New Yorks das WM-Finale. Ab 21 Uhr unserer Zeit spielt Spanien gegen Argentinien. Uwe Schimonek blickt voraus.
2: Der amtierende Weltmeister Argentinien kann mit einem Sieg die erste Titelverteidigung seit 64 Jahren klarmachen. Doch die aktuellen Europameister aus Spanien gelten den meisten Experten als die Favoriten. Zu stabil ist die Mannschaft um den erst 19-jährigen Lamine Yamal und seit sagenhaften 37 Spielen unbesiegt. Allerdings ist da auf der anderen Seite Lionel Messi. Der könnte Yamals Vater sein, ist aber immer noch für besondere Momente gut.
1: Jens Spahn tritt in der Leihmutter-Affäre als Unionsfraktionschef zurück. Das hat er in einem Schreiben mitgeteilt. Zuletzt war der Druck immer größer geworden. Auch Kanzler Merz soll ihn zu dem Schritt aufgefordert haben. Leihmutterschaft ist in Deutschland verboten. Die CDU hatte ihre Haltung dazu erst vor kurzem bekräftigt. CDU-Urgestein Wolfgang Busbach sagt bei NTV.
3: Die Politiker im Bundestag machen Regeln für 84 Millionen Menschen. Sie erwarten, dass die Bevölkerung sich an diese Regeln hält. Jens Spahn hat nicht gegen Gesetze in Deutschland verstoßen, aber er hat sie umgangen. Und wenn dann der Eindruck entsteht, Politiker können sich mehr erlauben als der Durchschnitt der Bevölkerung, vor allen Dingen, wenn sie viel Geld haben, geht gar nicht.
1: Die SPD lässt beim Thema Steuererhöhungen nicht locker. Generalsekretär Klüssendorf kündigte in der Neuen Osnabrücker Zeitung eine harte Auseinandersetzung mit der Union um die Rückkehr der Vermögenssteuer an. Und auch für eine höhere Erbschaftssteuer will er sich weiter stark machen. Nach der Attacke auf einen Bahnsicherheitsmitarbeiter, der dann aus einem fahrenden Zug stürzte, ist der Tatverdächtige wieder auf freiem Fuß. Gegen ihn wurde kein Haftbefehl erlassen. Er soll den Security-Mann auf der Fahrt von Offenburg nach Karlsruhe angegriffen haben. Der Sicherheitsmitarbeiter stürzte aus dem Zug und wurde schwer verletzt. In der Schweiz sind fast 100 Schafe vom Blitz erschlagen worden. Etwa 80 haben überlebt. Die Tiere standen dicht zusammen auf einer Bergwiese. Über die Schweiz waren in den vergangenen Tagen immer wieder Gewitter hinweggezogen.
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4: Mit KI-Support. Mal mehr, mal weniger Wolken sind heute Nachmittag dabei. Und im Norden kann es immer mal wieder Schauer geben. Vereinzelt auch ein kurzes Gewitter. Sonst zeigt sich oft die Sonne und es bleibt trocken. Dazu liegen die Werte gerade meist zwischen 17 und 26 Grad. Morgen dann in der Nordhälfte viele Wolken mit Schauern, im Süden länger sonnig, maximal bis 26 Grad.
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1: Im Studio Dirk Justes. Bei der Fußball-WM hat sich England in einer spektakulären Partie die Bronzemedaille geholt. Am Ende stand es im Spiel um Platz 3 in Miami gegen Frankreich 6:4. Und dann steigt heute vor den Toren New Yorks das WM-Finale. Ab 21 Uhr unserer Zeit spielt Spanien gegen Argentinien. Uwe Schimonek blickt voraus.
2: Der amtierende Weltmeister Argentinien kann mit einem Sieg die erste Titelverteidigung seit 64 Jahren klarmachen. Doch die aktuellen Europameister aus Spanien gelten den meisten Experten als die Favoriten. Zu stabil ist die Mannschaft um den erst 19-jährigen Lamine Yamal und seit sagenhaften 37 Spielen unbesiegt. Allerdings ist da auf der anderen Seite Lionel Messi. Der könnte Yamals Vater sein, ist aber immer noch für besondere Momente gut.
1: Jens Spahn tritt in der Leihmutter-Affäre als Unionsfraktionschef zurück. Das hat er in einem Schreiben mitgeteilt. Zuletzt war der Druck immer größer geworden. Auch Kanzler Merz soll ihn zu dem Schritt aufgefordert haben. Leihmutterschaft ist in Deutschland verboten. Die CDU hatte ihre Haltung dazu erst vor kurzem bekräftigt. CDU-Urgestein Wolfgang Busbach sagt bei NTV.
3: Die Politiker im Bundestag machen Regeln für 84 Millionen Menschen. Sie erwarten, dass die Bevölkerung sich an diese Regeln hält. Jens Spahn hat nicht gegen Gesetze in Deutschland verstoßen, aber er hat sie umgangen. Und wenn dann der Eindruck entsteht, Politiker können sich mehr erlauben als der Durchschnitt der Bevölkerung, vor allen Dingen, wenn sie viel Geld haben, geht gar nicht.
1: Die SPD lässt beim Thema Steuererhöhungen nicht locker. Generalsekretär Klüssendorf kündigte in der Neuen Osnabrücker Zeitung eine harte Auseinandersetzung mit der Union um die Rückkehr der Vermögenssteuer an. Und auch für eine höhere Erbschaftssteuer will er sich weiter stark machen. Nach der Attacke auf einen Bahnsicherheitsmitarbeiter, der dann aus einem fahrenden Zug stürzte, ist der Tatverdächtige wieder auf freiem Fuß. Gegen ihn wurde kein Haftbefehl erlassen. Er soll den Security-Mann auf der Fahrt von Offenburg nach Karlsruhe angegriffen haben. Der Sicherheitsmitarbeiter stürzte aus dem Zug und wurde schwer verletzt. In der Schweiz sind fast 100 Schafe vom Blitz erschlagen worden. Etwa 80 haben überlebt. Die Tiere standen dicht zusammen auf einer Bergwiese. Über die Schweiz waren in den vergangenen Tagen immer wieder Gewitter hinweggezogen.
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4: Mit KI-Support. Mal mehr, mal weniger Wolken sind heute Nachmittag dabei. Und im Norden kann es immer mal wieder Schauer geben. Vereinzelt auch ein kurzes Gewitter. Sonst zeigt sich oft die Sonne und es bleibt trocken. Dazu liegen die Werte gerade meist zwischen 17 und 26 Grad. Morgen dann in der Nordhälfte viele Wolken mit Schauern, im Süden länger sonnig, maximal bis 26 Grad.
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1: Im Studio Dirk Justes. Bei der Fußball-WM hat sich England in einer spektakulären Partie die Bronzemedaille geholt. Am Ende stand es im Spiel um Platz 3 in Miami gegen Frankreich 6:4. Und dann steigt heute vor den Toren New Yorks das WM-Finale. Ab 21 Uhr unserer Zeit spielt Spanien gegen Argentinien. Uwe Schimonek blickt voraus.
2: Der amtierende Weltmeister Argentinien kann mit einem Sieg die erste Titelverteidigung seit 64 Jahren klarmachen. Doch die aktuellen Europameister aus Spanien gelten den meisten Experten als die Favoriten. Zu stabil ist die Mannschaft um den erst 19-jährigen Lamine Yamal und seit sagenhaften 37 Spielen unbesiegt. Allerdings ist da auf der anderen Seite Lionel Messi. Der könnte Yamals Vater sein, ist aber immer noch für besondere Momente gut.
1: Jens Spahn tritt in der Leihmutter-Affäre als Unionsfraktionschef zurück. Das hat er in einem Schreiben mitgeteilt. Zuletzt war der Druck immer größer geworden. Auch Kanzler Merz soll ihn zu dem Schritt aufgefordert haben. Leihmutterschaft ist in Deutschland verboten. Die CDU hatte ihre Haltung dazu erst vor kurzem bekräftigt. CDU-Urgestein Wolfgang Busbach sagt bei NTV.
3: Die Politiker im Bundestag machen Regeln für 84 Millionen Menschen. Sie erwarten, dass die Bevölkerung sich an diese Regeln hält. Jens Spahn hat nicht gegen Gesetze in Deutschland verstoßen, aber er hat sie umgangen. Und wenn dann der Eindruck entsteht, Politiker können sich mehr erlauben als der Durchschnitt der Bevölkerung, vor allen Dingen, wenn sie viel Geld haben, geht gar nicht.
1: Die SPD lässt beim Thema Steuererhöhungen nicht locker. Generalsekretär Klüssendorf kündigte in der Neuen Osnabrücker Zeitung eine harte Auseinandersetzung mit der Union um die Rückkehr der Vermögenssteuer an. Und auch für eine höhere Erbschaftssteuer will er sich weiter stark machen. Nach der Attacke auf einen Bahnsicherheitsmitarbeiter, der dann aus einem fahrenden Zug stürzte, ist der Tatverdächtige wieder auf freiem Fuß. Gegen ihn wurde kein Haftbefehl erlassen. Er soll den Security-Mann auf der Fahrt von Offenburg nach Karlsruhe angegriffen haben. Der Sicherheitsmitarbeiter stürzte aus dem Zug und wurde schwer verletzt. In der Schweiz sind fast 100 Schafe vom Blitz erschlagen worden. Etwa 80 haben überlebt. Die Tiere standen dicht zusammen auf einer Bergwiese. Über die Schweiz waren in den vergangenen Tagen immer wieder Gewitter hinweggezogen.
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4: Mit KI-Support. Wolkig bis sonnig ist es gerade am späten Nachmittag, aber im Norden und Osten sind auch immer mal Schauer dabei. Ganz vereinzelt kracht's auch mal kurz mit Gewitter rein. An der Küste kann's dazu stürmisch werden. Dazu liegen die aktuellen Höchstwerte bei 17 bis 26 Grad. Morgen in der Südhälfte viel Sonne, sonst öfter Wolken und ab und zu Schauer. Maximal bis 26 Grad.
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1: Im Studio Dirk Justes. Bei der Fußball-WM hat sich England in einer spektakulären Partie die Bronzemedaille geholt. Am Ende stand es im Spiel um Platz 3 in Miami gegen Frankreich 6:4. Und dann steigt heute vor den Toren New Yorks das WM-Finale. Ab 21 Uhr unserer Zeit spielt Spanien gegen Argentinien. Uwe Schimonek blickt voraus.
2: Der amtierende Weltmeister Argentinien kann mit einem Sieg die erste Titelverteidigung seit 64 Jahren klarmachen. Doch die aktuellen Europameister aus Spanien gelten den meisten Experten als die Favoriten. Zu stabil ist die Mannschaft um den erst 19-jährigen Lamine Yamal und seit sagenhaften 37 Spielen unbesiegt. Allerdings ist da auf der anderen Seite Lionel Messi. Der könnte Yamals Vater sein, ist aber immer noch für besondere Momente gut.
1: Jens Spahn tritt in der Leihmutter-Affäre als Unionsfraktionschef zurück. Das hat er in einem Schreiben mitgeteilt. Zuletzt war der Druck immer größer geworden. Auch Kanzler Merz soll ihn zu dem Schritt aufgefordert haben. Leihmutterschaft ist in Deutschland verboten. Die CDU hatte ihre Haltung dazu erst vor kurzem bekräftigt. CDU-Urgestein Wolfgang Busbach sagt bei NTV.
3: Die Politiker im Bundestag machen Regeln für 84 Millionen Menschen. Sie erwarten, dass die Bevölkerung sich an diese Regeln hält. Jens Spahn hat nicht gegen Gesetze in Deutschland verstoßen, aber er hat sie umgangen. Und wenn dann der Eindruck entsteht, Politiker können sich mehr erlauben als der Durchschnitt der Bevölkerung, vor allen Dingen, wenn sie viel Geld haben, geht gar nicht.
1: Die SPD lässt beim Thema Steuererhöhungen nicht locker. Generalsekretär Klüssendorf kündigte in der Neuen Osnabrücker Zeitung eine harte Auseinandersetzung mit der Union um die Rückkehr der Vermögenssteuer an. Und auch für eine höhere Erbschaftssteuer will er sich weiter stark machen. Nach der Attacke auf einen Bahnsicherheitsmitarbeiter, der dann aus einem fahrenden Zug stürzte, ist der Tatverdächtige wieder auf freiem Fuß. Gegen ihn wurde kein Haftbefehl erlassen. Er soll den Security-Mann auf der Fahrt von Offenburg nach Karlsruhe angegriffen haben. Der Sicherheitsmitarbeiter stürzte aus dem Zug und wurde schwer verletzt. In der Schweiz sind fast 100 Schafe vom Blitz erschlagen worden. Etwa 80 haben überlebt. Die Tiere standen dicht zusammen auf einer Bergwiese. Über die Schweiz waren in den vergangenen Tagen immer wieder Gewitter hinweggezogen.
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4: Mit KI-Support. Wolkig und teils nass geht's durch den Abend. Vor allem im Norden mit Schauern und vereinzelt auch mal einem Gewitter. Sonst bleibt's öfter trocken mit etwas Sonne. In der Nacht ziehen weiter Schauer durch, dazu Wolken, zwischendurch aber auch mal klar. Die Tiefstwerte liegen bei 15 bis 6 Grad. Morgen dann, in der Nordhälfte viele Wolken und immer wieder Schauer. Im Süden freundlicher mit viel Sonne, maximal bis 26 Grad.
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1: Im Studio Dirk Justes. Bei der Fußball-WM hat sich England in einer spektakulären Partie die Bronzemedaille geholt. Am Ende stand es im Spiel um Platz 3 in Miami gegen Frankreich 6:4. Und dann steigt heute vor den Toren New Yorks das WM-Finale. Ab 21 Uhr unserer Zeit spielt Spanien gegen Argentinien. Uwe Schimonek blickt voraus.
2: Der amtierende Weltmeister Argentinien kann mit einem Sieg die erste Titelverteidigung seit 64 Jahren klarmachen. Doch die aktuellen Europameister aus Spanien gelten den meisten Experten als die Favoriten. Zu stabil ist die Mannschaft um den erst 19-jährigen Lamine Yamal und seit sagenhaften 37 Spielen unbesiegt. Allerdings ist da auf der anderen Seite Lionel Messi. Der könnte Yamals Vater sein, ist aber immer noch für besondere Momente gut.
1: Jens Spahn tritt in der Leihmutter-Affäre als Unionsfraktionschef zurück. Das hat er in einem Schreiben mitgeteilt. Zuletzt war der Druck immer größer geworden. Auch Kanzler Merz soll ihn zu dem Schritt aufgefordert haben. Leihmutterschaft ist in Deutschland verboten. Die CDU hatte ihre Haltung dazu erst vor kurzem bekräftigt. CDU-Urgestein Wolfgang Busbach sagt bei NTV.
3: Die Politiker im Bundestag machen Regeln für 84 Millionen Menschen. Sie erwarten, dass die Bevölkerung sich an diese Regeln hält. Jens Spahn hat nicht gegen Gesetze in Deutschland verstoßen, aber er hat sie umgangen. Und wenn dann der Eindruck entsteht, Politiker können sich mehr erlauben als der Durchschnitt der Bevölkerung, vor allen Dingen, wenn sie viel Geld haben, geht gar nicht.
1: Die SPD lässt beim Thema Steuererhöhungen nicht locker. Generalsekretär Klüssendorf kündigte in der Neuen Osnabrücker Zeitung eine harte Auseinandersetzung mit der Union um die Rückkehr der Vermögenssteuer an. Und auch für eine höhere Erbschaftssteuer will er sich weiter stark machen. Nach der Attacke auf einen Bahnsicherheitsmitarbeiter, der dann aus einem fahrenden Zug stürzte, ist der Tatverdächtige wieder auf freiem Fuß. Gegen ihn wurde kein Haftbefehl erlassen. Er soll den Security-Mann auf der Fahrt von Offenburg nach Karlsruhe angegriffen haben. Der Sicherheitsmitarbeiter stürzte aus dem Zug und wurde schwer verletzt. In der Schweiz sind fast 100 Schafe vom Blitz erschlagen worden. Etwa 80 haben überlebt. Die Tiere standen dicht zusammen auf einer Bergwiese. Über die Schweiz waren in den vergangenen Tagen immer wieder Gewitter hinweggezogen.
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4: Mit KI-Support. Wolkig und teils nass geht's durch den Abend. Vor allem im Norden mit Schauern und vereinzelt auch mal einem Gewitter. Sonst bleibt's öfter trocken mit etwas Sonne. In der Nacht ziehen weiter Schauer durch, dazu Wolken, zwischendurch aber auch mal klar. Die Tiefstwerte liegen bei 15 bis 6 Grad. Morgen dann, in der Nordhälfte viele Wolken und immer wieder Schauer. Im Süden freundlicher mit viel Sonne, maximal bis 26 Grad.
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1: Im Studio Dirk Justes. Bei der Fußball-WM hat sich England in einer spektakulären Partie die Bronzemedaille geholt. Am Ende stand es im Spiel um Platz 3 in Miami gegen Frankreich 6:4. Und dann steigt heute vor den Toren New Yorks das WM-Finale. Ab 21 Uhr unserer Zeit spielt Spanien gegen Argentinien. Uwe Schimonek blickt voraus.
2: Der amtierende Weltmeister Argentinien kann mit einem Sieg die erste Titelverteidigung seit 64 Jahren klarmachen. Doch die aktuellen Europameister aus Spanien gelten den meisten Experten als die Favoriten. Zu stabil ist die Mannschaft um den erst 19-jährigen Lamine Yamal und seit sagenhaften 37 Spielen unbesiegt. Allerdings ist da auf der anderen Seite Lionel Messi. Der könnte Yamals Vater sein, ist aber immer noch für besondere Momente gut.
1: Jens Spahn tritt in der Leihmutter-Affäre als Unionsfraktionschef zurück. Das hat er in einem Schreiben mitgeteilt. Zuletzt war der Druck immer größer geworden. Auch Kanzler Merz soll ihn zu dem Schritt aufgefordert haben. Leihmutterschaft ist in Deutschland verboten. Die CDU hatte ihre Haltung dazu erst vor kurzem bekräftigt. CDU-Urgestein Wolfgang Busbach sagt bei NTV.
3: Die Politiker im Bundestag machen Regeln für 84 Millionen Menschen. Sie erwarten, dass die Bevölkerung sich an diese Regeln hält. Jens Spahn hat nicht gegen Gesetze in Deutschland verstoßen, aber er hat sie umgangen. Und wenn dann der Eindruck entsteht, Politiker können sich mehr erlauben als der Durchschnitt der Bevölkerung, vor allen Dingen, wenn sie viel Geld haben, geht gar nicht.
1: Die SPD lässt beim Thema Steuererhöhungen nicht locker. Generalsekretär Klüssendorf kündigte in der Neuen Osnabrücker Zeitung eine harte Auseinandersetzung mit der Union um die Rückkehr der Vermögenssteuer an. Und auch für eine höhere Erbschaftssteuer will er sich weiter stark machen. Nach der Attacke auf einen Bahnsicherheitsmitarbeiter, der dann aus einem fahrenden Zug stürzte, ist der Tatverdächtige wieder auf freiem Fuß. Gegen ihn wurde kein Haftbefehl erlassen. Er soll den Security-Mann auf der Fahrt von Offenburg nach Karlsruhe angegriffen haben. Der Sicherheitsmitarbeiter stürzte aus dem Zug und wurde schwer verletzt. In der Schweiz sind fast 100 Schafe vom Blitz erschlagen worden. Etwa 80 haben überlebt. Die Tiere standen dicht zusammen auf einer Bergwiese. Über die Schweiz waren in den vergangenen Tagen immer wieder Gewitter hinweggezogen.
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4: Mit KI-Support. Wolkig und teils nass geht's durch den Abend. Vor allem im Norden mit Schauern und vereinzelt auch mal einem Gewitter. Sonst bleibt's öfter trocken mit etwas Sonne. In der Nacht ziehen weiter Schauer durch, dazu Wolken, zwischendurch aber auch mal klar. Die Tiefstwerte liegen bei 15 bis 6 Grad. Morgen dann, in der Nordhälfte viele Wolken und immer wieder Schauer. Im Süden freundlicher mit viel Sonne, maximal bis 26 Grad.
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1: Im Studio Dirk Justes. Bei der Fußball-WM hat sich England in einer spektakulären Partie die Bronzemedaille geholt. Am Ende stand es im Spiel um Platz 3 in Miami gegen Frankreich 6:4. Und dann steigt heute vor den Toren New Yorks das WM-Finale. Ab 21 Uhr unserer Zeit spielt Spanien gegen Argentinien. Uwe Schimonek blickt voraus.
2: Der amtierende Weltmeister Argentinien kann mit einem Sieg die erste Titelverteidigung seit 64 Jahren klarmachen. Doch die aktuellen Europameister aus Spanien gelten den meisten Experten als die Favoriten. Zu stabil ist die Mannschaft um den erst 19-jährigen Lamine Yamal und seit sagenhaften 37 Spielen unbesiegt. Allerdings ist da auf der anderen Seite Lionel Messi. Der könnte Yamals Vater sein, ist aber immer noch für besondere Momente gut.
1: Jens Spahn tritt in der Leihmutter-Affäre als Unionsfraktionschef zurück. Das hat er in einem Schreiben mitgeteilt. Zuletzt war der Druck immer größer geworden. Auch Kanzler Merz soll ihn zu dem Schritt aufgefordert haben. Leihmutterschaft ist in Deutschland verboten. Die CDU hatte ihre Haltung dazu erst vor kurzem bekräftigt. CDU-Urgestein Wolfgang Busbach sagt bei NTV.
3: Die Politiker im Bundestag machen Regeln für 84 Millionen Menschen. Sie erwarten, dass die Bevölkerung sich an diese Regeln hält. Jens Spahn hat nicht gegen Gesetze in Deutschland verstoßen, aber er hat sie umgangen. Und wenn dann der Eindruck entsteht, Politiker können sich mehr erlauben als der Durchschnitt der Bevölkerung, vor allen Dingen, wenn sie viel Geld haben, geht gar nicht.
1: Die SPD lässt beim Thema Steuererhöhungen nicht locker. Generalsekretär Klüssendorf kündigte in der Neuen Osnabrücker Zeitung eine harte Auseinandersetzung mit der Union um die Rückkehr der Vermögenssteuer an. Und auch für eine höhere Erbschaftssteuer will er sich weiter stark machen. Nach der Attacke auf einen Bahnsicherheitsmitarbeiter, der dann aus einem fahrenden Zug stürzte, ist der Tatverdächtige wieder auf freiem Fuß. Gegen ihn wurde kein Haftbefehl erlassen. Er soll den Security-Mann auf der Fahrt von Offenburg nach Karlsruhe angegriffen haben. Der Sicherheitsmitarbeiter stürzte aus dem Zug und wurde schwer verletzt. In der Schweiz sind fast 100 Schafe vom Blitz erschlagen worden. Etwa 80 haben überlebt. Die Tiere standen dicht zusammen auf einer Bergwiese. Über die Schweiz waren in den vergangenen Tagen immer wieder Gewitter hinweggezogen.
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4: Mit KI-Support. Viele Wolken und im Nordosten gehen auch immer mal wieder Schauer runter. Vereinzelt kann es noch kurz gewittern. Sonst bleibt es eher trocken. Die Temperaturen gehen in der Nacht runter auf 15 bis 5 Grad. Morgen dann ein Mix aus Wolken und trockenen Phasen, im Nordosten wieder mit Schauern und kurzen Gewittern. Dazu maximal bis 26 Grad.
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Schön, dass du da bist. Gefühlt schaut heute die halbe Welt auf das Finale der Fußball-Weltmeisterschaft. Spanien gegen Argentinien, aber weißt du was? Nicht bei uns. Das Motto heute Abend lautet: Nichts mit Fußball, keine Elfmeter, keine roten Karten, kein Abseits, keine Verlängerung und schon gar kein Elfmeterschießen. Stattdessen gibt es das, was du an diesem Sonntagabend wirklich gebrauchen kannst. 2 Stunden zum Abschalten, Durchatmen und Genießen. Exakt 120 Minuten, nicht mehr und nicht weniger, mit handselektierter feiner Musik und mit mir, Andreas Viktor. Schön, dass wir diesen Abend gemeinsam verbringen. Hier ist Robbie Williams. Come undone.

Es gibt bekanntlich diese Songs, die sind wie gute Freunde, sie melden sich nicht jeden Tag, aber wenn sie auftauchen, weißt du sofort wieder, warum du sie so magst. Der eben gehörte, das war so einer, Everybody Hurts von R.E.M., über 30 Jahre alt und trotzdem kein bisschen eingerostet. Manche Musik hat eben kein Verfallsdatum. Und jetzt stell dir Folgendes vor. Du bist Anfang der 1990er. Wir machen so gesehen eine kleine schnuckelige Zeitreise. Paula Abdul, das ist die Frau für große Choreografien und schnelle Pop-Hits. Opposites Attract oder auch Straight Up. Und urplötzlich kommt sie mit einer Ballade um die Ecke. Das war ungefähr so überraschend, als würde ein Formel-1-Fahrer sagen, ich gehe ab jetzt nur noch zu Fuß. Aber genau dieser Schritt, der hat sich gelohnt. Wasch Wasch wurde 1991 ihre erste Ballade als Single und ging in den USA und Kanada auf die 1. Paula Abdul.

0: Phil Collins und davor Paula Abdul. Am 11. September erscheint das neue Album von Annette Louisanne. Sehnsucht wird es heißen. Obendrauf gibt es ab dem 14. Oktober eine Tour in insgesamt 16 Städten, darunter Chemnitz, Berlin, Rostock, Osnabrück oder aber auch Hamburg. Mitgebracht habe ich dir heute einen weiteren Song aus ihrem kommenden Album. Nach Herz mit Gebrauchsspuren, den hat der Victor bereits in der Lovetime-Ausgabe am 21. Juni vorgestellt. Nun das hier, Weltuntergang.
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0: Paul Simon, Graceland. Kommen wir zur Rubrik Live Tracks am Sonntagabend. Eines der erfolgreichsten deutschsprachigen Alben, ohne Frage. Der Longplayer Stadtaffe von Peter Fox. Fast 1,6 Millionen Mal verkauft. Eigentlich wollte er nach diesem Streich nie wieder eine Soloplatte machen. Vor 3 Jahren tat er es doch. Love Songs, so der Titel. Das Ding ging ebenfalls auf die 1. Aber da sieht man mal wieder, wie sich die Zeiten bedingt durch Streaming-Anbieter verändert haben. 100.000 Einheiten verkauft. Das war früher nichts und ist heute sensationell. By the way, mitgebracht habe ich dir heute 2 Live-Nummern von Peter Fox. Zum einen Haus am See und eine Nummer eigentlich von Seed. Nun ja, aufstehen, Peter Fox live.
1: Okay, aufstehen Berlin, aufstehen!

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1: Daniel Halftime, heute am 19. Juli. Und schon sind wir am Ende, zumindest dieser Stunde. Gleich bin ich wieder da, ab kurz nach 23 Uhr. Ich freue mich.

0: Sudele, ihr Schnuckis, dann wollen wir mal.
1: L-O-V-E, Love Time. 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
0: Radio mit dem Viktor an diesem gar nicht mehr so sommerlichen Tag. Freuen wir uns über die Abkühlung, die warmen Gedanken. Die gibt es heute Abend sozusagen frei Haus.

Schön, dass du da bist. Gefühlt schaut heute die halbe Welt auf das Finale der Fußball-Weltmeisterschaft. Spanien gegen Argentinien, aber weißt du was? Nicht bei uns. Das Motto heute Abend lautet: Nichts mit Fußball, keine Elfmeter, keine roten Karten, kein Abseits, keine Verlängerung und schon gar kein Elfmeterschießen. Stattdessen gibt es das, was du an diesem Sonntagabend wirklich gebrauchen kannst. 2 Stunden zum Abschalten, Durchatmen und Genießen. Exakt 120 Minuten, nicht mehr und nicht weniger, mit handselektierter feiner Musik und mit mir, Andreas Viktor. Schön, dass wir diesen Abend gemeinsam verbringen. Hier ist Robbie Williams. Come Undone.

Es gibt bekanntlich diese Songs, die sind wie gute Freunde, sie melden sich nicht jeden Tag, aber wenn sie auftauchen, weißt du sofort wieder, warum du sie so magst. Der eben gehörte, das war so einer, Everybody Hurts von R.E.M., über 30 Jahre alt und trotzdem kein bisschen eingerostet. Manche Musik hat eben kein Verfallsdatum. Und jetzt stell dir Folgendes vor. Du bist Anfang der 1990er. Wir machen so gesehen eine kleine schnuckelige Zeitreise. Paula Abdul, das ist die Frau für große Choreografien und schnelle Pop-Hits. Opposites Attract oder auch Straight Up. Und urplötzlich kommt sie mit einer Ballade um die Ecke. Das war ungefähr so überraschend, als würde ein Formel-1-Fahrer sagen, ich gehe ab jetzt nur noch zu Fuß. Aber genau dieser Schritt, der hat sich gelohnt. Wasch Wasch wurde 1991 ihre erste Ballade als Single und ging in den USA und Kanada auf die 1. Paula.

0: Phil Collins und davor Paula Abdul. Am 11. September erscheint das neue Album von Annette Louisanne. Sehnsucht wird es heißen. Obendrauf gibt es ab dem 14. Oktober eine Tour in insgesamt 16 Städten, darunter Chemnitz, Berlin, Rostock, Osnabrück oder aber auch Hamburg. Mitgebracht habe ich dir heute einen weiteren Song aus ihrem kommenden Album. Nach Herz mit Gebrauchsspuren, den hat der Victor bereits in der Lovetime-Ausgabe am 21. Juni vorgestellt. Nun das hier, Weltuntergang.
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0: Paul Simon, Graceland. Kommen wir zur Rubrik Live Tracks am Sonntagabend. Eines der erfolgreichsten deutschsprachigen Alben, ohne Frage, der Longplayer Stadtaffe von Peter Fox. Fast 1,6 Millionen Mal verkauft. Eigentlich wollte er nach diesem Streich nie wieder eine Soloplatte machen, vor 3 Jahren tat er es doch. Love Songs, so der Titel, das Ding ging ebenfalls auf die 1, aber da sieht man mal wieder, wie sich die Zeiten bedingt durch Streaming-Anbieter verändert haben. 100.000 Einheiten verkauft, das war früher nichts und ist heute sensationell. By the way, mitgebracht habe ich dir heute 2 Live-Nummern von Peter Fox, zum einen Haus am See und eine Nummer eigentlich von Seed. Nun ja, aufstehen, Peter Fox live.
1: Okay, aufstehen, Berlin, aufstehen!

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1: Daniel Halftime, heute am 19. Juli und schon sind wir am Ende, zumindest dieser Stunde. Gleich bin ich wieder da, ab kurz nach 23 Uhr. Ich freue mich.

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